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0: Und mit Kleinstein?
1: Sicher, der Schweineprofessor. Sie muss für mich eine Maschine finden. Haben Sie ein bisschen Zeit für mich?
0: Nein, später genug. Ich habe wel ein bisschen